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0: Es ist 4 Uhr. 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
0: Es ist 5 Uhr.
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2: Ich bin Tina Golatrella. Guten Morgen. Die Hitzewelle in Europa hat laut der Weltgesundheitsorganisation WHO bereits hunderte zusätzliche Todesfälle verursacht. WHO-Chef Tedros Ghebreyesus spricht von mehr als 1300 zusätzlichen Todesfällen innerhalb einer Woche. Europa erwärme sich doppelt so schnell wie der globale Durchschnitt. Zehntausende Menschen haben in New York und San Francisco an den Pride-Paraden teilgenommen. Mit Regenbogenfahnen, bunten Kostümen und geschmückten Wagen feierten sie die LGBTQY-Plus-Gemeinschaft und setzten sich für deren Rechte und Akzeptanz ein. In San Francisco wurde der Umzug traditionell von Dykes on Bikes, Lesben auf Motorrädern, angeführt. Das Biopic Michael schreibt an den Kinokassen Geschichte. Der im April gestartete Film über den King of Pop Michael Jackson spielte rund 977 Millionen US-Dollar ein und ist damit das weltweit erfolgreichste Biopic. Michael überholte nach Angaben des Branchenportals Box Office Mojo den bisherigen Rekordhalter Oppenheimer. Sport. An der Fußball-Weltmeisterschaft hat es Kanada in die Achtelfinals geschafft. Der Co-Gastgeber bezwingt in Los Angeles Südafrika in der 92. Minute mit 1:0. Kanada trifft auf den Sieger der Partie Niederlande gegen Marokko. Es gibt auch heute Sonnenschein. Lokal kann es am Morgen regnen, am Mittag und Nachmittag kann es gewittern bei schwülwarmen 29 Grad.
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0: Morgen miteinander, Montag. Sunshine Radio mit ganz viel Happy Music. Happy Life. Michael Jackson mit Beat It gibt es gerade nach dem 6. Oder auch Astis. Pickup, ganz viel gute Musik. Schön startet ihr drin mit uns in die neue Woche, 29. Runde im Juni. Und jetzt alles Wichtige, kurz und kompakt, was ihr braucht. Es ist 6.
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2: Ich bin Tina Golatrella. Guten Morgen. Die Hitzewelle in Europa hat laut der Weltgesundheitsorganisation WHO bereits hunderte zusätzliche Todesfälle verursacht. WHO-Chef Tedros Ghebreyesus spricht von mehr als 1300 zusätzlichen Todesfällen innerhalb einer Woche. Europa erwärme sich doppelt so schnell wie der globale Durchschnitt. PV

0: erreichte sein. Der vom Bundesrat vorgeschlagene Schwellenwert werde dann erreicht sein, sagte er in der NZZ. Dann könne die Post beim Bundesrat beantragen, die Zustellung nicht mehr täglich vorzunehmen. Das Biopic Michael schreibt an den Kinokassen Geschichte. Der Film über den King of Pop, Michael Jackson, spielte rund 977 Millionen US-Dollar ein. Damit überholt er nach Angaben des Branchenportals Box Office Mojo den bisherigen Rekordhalter Oppenheimer. Sport. An der Fußball-Weltmeisterschaft hat es Kanada in die Achtelfinals geschafft. Der Co-Gastgeber bezwingt in Los Angeles Südafrika in der 92. Minute mit 1:0. Kanada trifft auf den Sieger der Partie Niederlande gegen Marokko.
1: Es ist sehr mild. Nach wie vor, die 20 Grad, da sind wir nicht drunter in der Nacht. Also es ist einmal richtig heiß gewesen. Es gibt jetzt einen Sonnenwolkenmix und der Regen, der ist im Anmarsch. Also der lange sind die Regen so um Luzern rum, Zentralschweiz, um die 7. Viertel ab 7. aktuell, wenn man die Regenradar anschaut, gibt es am Nachmittag und am Abend auch mehrheitlich Regen. Es ist nass, es gibt auch Gewitter, teilweise könnte ja kräftig ausfallen bei 28 Grad noch maximal, denn jetzt aktuell um die 20 bis 22 Grad.
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1: Montag, guten Morgen euch. Schön startet ihr rein, die neue Woche mit uns, mit ganz viel Happy Music. Mein Name ist Nicola Giesin. Schön, dass ich euch wecken.

0: Die letzte Schulwoche vor der Sommerferien für Zentralschweizer Kantone. Guten Morgen euch, Sunshine Radio, 11 ab 6. Ja, und Stimmung wahrscheinlich so irgendwo zwischen, ja, machen eh nichts mehr oder wenn läutet endlich die letzte Glocke. Ja, im Unterricht vielleicht noch Film schauen, Stühle aufstellen, putzen, Spiele spielen, Ausflüge machen, alles toll, oder? Kann man gut einmal jubeln.
1: Jubel!
0: Ja, genau. Jubel für Sommerferien. Wo hast du denn die letzte Schulwoche neu? Erfolgreiche letzte Schulwoche.

ganz grosse Erwartung auf den heutigen Regen, 18 ab 6. Guten Morgen, euch Sunshine Radio. Gestern hat es zwar vereinzelt geregnet, aber wir warten doch noch so auf den richtig dicken Regen. Gewitter ja auch angekündigt, aber der Regen, so der ganz grosse, noch nicht kommt. Drum starten wir heute Morgen hier bei Sunshine Radio. Sunshine Radio Regenbestellung. Ganz einfach via WhatsApp. Das Regenschirm-Emoji zu euch schicken ins Studio auf 078 933 44 21. Wenn ihr auch Regen braucht, dann könnt ihr ihn jetzt bestellen bei Sunshine Radio mit dem Regenschirm-Emoji 078 933 44 21. Völlig egal, ob ihr ein bisschen schon bekommen habt oder noch gar keinen Regen. Ihr könnt ihn heute bestellen, hier bei Sunshine Radio via Regenschirm-Emoji. Jeder Regenschirm ist eine Bestellung für Regen. Startet gut rein, noch 10 Minuten, dann halbe.

0: zwei ab der zwei Minuten ab. Halb sieben, so ist es richtig. Startet gut rein. Ja. Wenn man vielleicht noch ein bisschen müde ist. Ja, die Nächte sind damals kürzer bei dieser Hitze. Es gibt ja bald bessere. Ray Garvey, Free Like the Ocean. Der heizt uns nie und macht uns wach. Ihr braucht es vielleicht. Ihr merkt es, der Moderator im Studio braucht es auch. Dann verwachen wir doch miteinander. Macht eh noch mehr Spass. Montag, 29. Juni, Sunshine Radio. Guten Morgen.
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0: Und der Blick in den Himmel mit dem Wetter. Es ist Regen im Anmarsch. Also so in Luzern oder Umgebung, Viertelstunde, 20 Minuten und dann sollte es die ersten Tropfen geben. Also wir sind mal gespannt und verfolgen das weiter. Nachmittag und Abend dann mehrheitlich dann auch wieder nass. Es kühlt dann auch ab mit dem Regen oder auch mit Gewitter. 28 Grad heute dann noch maximal.
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0: Startet gut rein in die neue Woche mit uns. Mein Name ist Nicola Giesin. Guten Morgen.

0: Guten Morgen miteinander, Sunshine Radio 20 vor 7 Uhr mit einer Sprachnachricht, die wir gerade bekommen haben, von der Roswitha aus Bar via 078 933 44 21.
1: Guten Morgen. Also ich finde, wir sollten jetzt nicht immer klönen, weil es so heiß ist. Im Winter haben wir es kalt, im Sommer zu heiß. Wir sind nie zufrieden. Also ich geniesse die Hitze. Man kann ja einfach einen Weg finden, dass man es dann aushaltet. Weil der Sommer ist so kurz. Also, ich wünsche Ihnen ein schönes Tag. Grüßli, Roswitha.
0: Ja, auch ein Grüßli. Und da hat sie natürlich absolut recht. Heute kommt Abkühlung. 28 Grad maximal. Mit

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0: 15 Minuten, dann 7. Guten Morgen euch mit Sunshine Radio und immer um die Zeit, Montag bis Freitag, der Sunshine Radio Happy Hit heute, weil es besonders ein Lachen gibt.
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0: Lustige Geschichte zum Happy Hit von heute. Wir hören mal schnell etwas. Es ist halt nicht auf Deutsch, aber ihr versteht sicher, da ist bei einem Radiosender mal ein Telefon eingegangen, weil einer gesagt hat, ich würde gerne unbedingt den Song hören. Ich weiß aber nicht genau, wie er heisst und hat ihn dann so beschrieben.
2: Es ist ein Reebok oder ein Nike?
3: Es ist ein Reebok oder ein Nike?
2: Sí, sí.
3: Pero, ¿cómo se llama? ¿Cómo se llama?
2: Son Reebok oder son Nike?
0: Reebok oder son Nike. Also Reebok oder Nike, die Marke, wo es Schuhe zum Beispiel davon gibt. Und wenn man jetzt gut anhört.
4: This is the rhythm of the night.
2: Esa misma, bre, esa misma.
0: Reebok oder son Nike, oder? Rhythm of the Night, sehr, sehr ähnlich. Ja, mit viel Vorstellungskraft. Reebok oder so Nike oder Rhythm of the Night. Happy Hit von heute. Guten Start euch in die neue Woche.

0: Guten Morgen euch, das ist der Montag mit Sunshine Radio und Michael Schulze. Ausflug nach Ibiza machen wir auch noch nach dem 7. oder ganz allgemein einfach ganz viel Happy Music. Startet gut rein mit uns, Sunshine Radio, Montag. Schön sind ihr da.
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0: Und nebst richtig guter Musik haben wir selbstverständlich auch alles Wichtige, was ihr braucht für den Start in der neuen Woche und den Tag. Es ist 7.
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3: Ich bin Tina Golatrella. Guten Morgen. Die Hitzewelle in Europa hat laut der Weltgesundheitsorganisation WHO bereits hunderte zusätzliche Todesfälle verursacht. WHO-Chef Tedros Ghebreyesus spricht von mehr als 1300 zusätzlichen Todesfällen innerhalb einer Woche. Europa erwärme sich doppelt so schnell wie der globale Durchschnitt. Die Organisatoren des Ruderweltcups auf dem Rotsee ziehen eine positive Bilanz. Trotz Hitze habe es keine größeren Zwischenfälle gegeben, heißt es in einer Mitteilung. Vier Schweizer Boote haben sich auf dem Rotsee für die Finalläufe qualifiziert. Der Schweizer Zweier ohne mit Patrick Brunner und Jonah Block holte die Bronzemedaille. PFAS, die sogenannte Ewigkeitschemikalien, sind laut Westschweizer Zeitungen im Blut von 630 getesteten Erwachsenen nachgewiesen worden. Frauen und Vegetarier seien innerhalb der Stichprobe am wenigsten belastet gewesen. Ein hoher Fleischkonsum erhöhe die Belastung, ebenso wie der Verzehr von Fisch und Alkohol. Das Biopic Michael schreibt an den Kinokassen Geschichte. Der Film über den King of Pop, Michael Jackson, spielte rund 977 Millionen US-Dollar ein. Damit überholt er nach Angaben des Branchenportals Box Office Mojo den bisherigen Rekordhalter Oppenheimer.
1: Sport.
3: An der Fußball-Weltmeisterschaft hat es Kanada in die Achtelfinals geschafft. Der Co-Gastgeber bezwingt in Los Angeles Südafrika in der 92. Minute mit 1:0. Kanada trifft auf den Sieger der Partie Niederlande gegen Marokko.
0: Gespannt schaue ich immer wieder aus dem Fenster am Boden runter. Ja, ist schon trocken. Jetzt hier sicher beim Studio, wenn man gerade rausschaut. Vielleicht bei euch

Guten Morgen, guten Morgen. 8 ab 7. Sunshine Radio. Vorwärts, Marsch. Ja, Militär geht wieder los. Sommer, RS. Wieder Achtung und Marsch. Und vielleicht ein bisschen unbequem schlafen, wenn überhaupt schlafen. Also, die doch ein paar Wochen Sommer-RS, die heute wieder losgehen, zum Start von hoffentlich einer kürzeren Regenphase. Also, für alle, die in der RS müssen heute, oder vielleicht auch Kiddies haben, die müssen einrücken, einen guten Start. Und wenn nicht, auch einen guten Start in die neue Woche.

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1: Guten Morgen euch. 16 ab 17 Montag mit Sunshine Radio und nein. Der Nachbar hat nicht den Rasensprenger zu fest angemacht. Es regnet tatsächlich. Es kommt richtig viel Regen jetzt oben runter. Wie schön ist denn das? Wir haben wirklich so lange darauf gewartet. Es kühlt dann hoffentlich auch ein bisschen ab mit dem Regen. Aber es tut der Natur auf jeden Fall mal gut. Und auch uns Menschen. Wir haben wahrscheinlich auch Freude, die meisten von uns. Und wir haben heute Morgen bei Sunshine Radio schon die Regenbestellung lanciert. Bei Sunshine Radio könnt ihr heute via WhatsApp Regen bestellen. Falls es bei euch auch gekommen ist, ihr könnt weiter Regen bestellen. Macht überhaupt nichts. Wir können sie auf den nächsten Tag noch verteilen. Einfach das Regen hier ein Emoji schicken via WhatsApp auf 078 933 44 21. Eure Sunshine Radio Regenbestellung via WhatsApp direkt zu uns im Studio. Und Carina hat das auch schon gemacht.
2: Guten Morgen, da ist Carina aus Hergiswil und ich würde gerne Regen bestellen. Wir brauchen so sehr. Liebe Grüße!
1: Also, Hergiswil ist jetzt sicher auch schon nass mittlerweile. Auch ihr könnt eure Regen bestellen. 078 933 44 21 mit dem Regenschirm-Emoji. Jetzt den Regen bestellen.
3: Ja, du sagst,

Falls es euch auch so gegangen ist wie mir, wo noch nicht gewusst haben, was ist das genau, was da vom Himmel oben runterkommt. Wie nennt sich das schon wieder? Es ist lang her, als wir das letzte Mal gesehen haben. Der Regen ist da. 7 Minuten, dann 7:30 mit Sunshine Radio. Ganz viel Happy Music und ganz viel Regen, der aktuell oben runterkommt, kühlt ein bisschen ab und tut auf jeden Fall der Natur gut. Also die letzten Tage, wo wir vielleicht immer mit Fenster drinnen haben müssen Auto fahren, dass man vielleicht das Fenster besser rauf. So schwer zu nasse Geschichte.

0: Morgen, Sunshine Radio, 7:30 an dem Montag mit ganz viel Happy Music. Kamerad, Be Mine zum Beispiel, und Wünsche werden so schnell bei Sunshine Radio erfüllt.
1: Guten Morgen, da ist Carina aus Hergiswil und ich würde gerne Regen bestellen. Mhm. Wir brauchen ihn so sehr. Liebe Grüße.
0: Ja, also, den Wunsch haben wir können erfüllen. Also. Nicht direkt mir, aber irgendetwas von oben hat Regen geschickt, flächendeckend jetzt am Oben abregnen. Und bei Sunshine Radio nehmen wir nach wie vor Bestellungen für Regen entgegen. Ohne Problem. 078 933 44 21 auf WhatsApp. Einfach das Regenschirm-Emoji schicken. Mega einfach. Könnt ihr auch noch Regen bestellen. Wenn es eben nicht langt, was jetzt aber kommt, einfach bestellen. Verteilen wir es auf die nächsten Tage. Nur mit dem Regenschirm-Emoji startet gut rein.
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0: Es regnet oben ab. Es ist nicht der Gärtner oder der Nachbar, der den Rasensprenger zu fest eingestellt hat. Es ist wirklich Regen. Man kennt es ja fast, was das eigentlich ist. Nach so vielen Tagen Trockenheit, jetzt also viel Regen, der da oben runterkommt, mal eine erste Ladung, gibt dann sicher Nachmittag und am Abend nochmal Regen und auch Gewitter, das nicht ganz ausgeschlossen, dann bei um die 7 bis 28 Grad heute maximal.
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0: Abkühlung tut gut, starten wir zusammen rein. In dem Montag, mein Name ist Nicola Giesin, guten Morgen.

Sommersound an einem doch sommerlichen Tag, wobei jetzt regnet es ja ordentlich oben ab. Also tut auch mal gut, die Abkühlung und eben auch der Regen für die Pflanzenwelt, aber auch für uns Menschen. 8 Minuten ab der halben Nacht, der Start gut rein, das ist Sunshine Radio.

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0: Guten Morgen euch, Sunshine Radio mit Happy Music, Happy Life und mit 100 Franken fürs Emma Wohncenter.
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0: Und ich bin ein Fan von zweiten Chancen. Und die zweite Chance, die geben wir Christina aus Cham. Guten Morgen dir.
2: Ja, guten Morgen, Nicola. Ja, das ist nett.
0: Ja, also Montag ist ja eh schon ein bisschen mühsam, je nachdem, nach dem Wochenende wieder arbeiten. Aber wir wollen doch schauen, dass du die 100 Franken im Wohncenter bekommst und einen tollen Montag hast. Christina, letztes Mal hat es ja nicht ganz so geklappt mit diesen Gruppengegnern von der Schweiz. Vergessen wir aber schnell wieder. Ja, ist nur so, ja. Ich merke, das ist ein heikles Thema.
2: Ist nicht so mein Thema.
0: Also komm, wir schauen, dass wir eine Frage haben, die du weißt. 100 Franken haben wir Wohncenter, 3 Sekunden Zeit, das ist wichtig. An die müsstest du dich halten, ihr da draußen könnt auch mitröteln in der Zeit. Und die Frage von heute, das ist machbar. Bist du sicher schon mal irgendwo in die Ferien gegangen auf der ganzen Welt? Hauptstadt von Thailand, sag mir die in 3 Sekunden.
2: Bangkok.
0: Ja, Bangkok. Richtig, Bangkok. 100 Franken im Wohncenter.
2: Super, cool, danke schön.
0: Gratuliere und guten Montag, Christina.
2: Danke für den
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Guten Morgen euch, Montag, 29. Juni mit Sunshine Radio, mit etwa 20 Grad draussen und mit Regen. Lange nicht mehr gesehen, den Regen. Wenn man noch weiss, was es ist, Chapeau. Guten Start euch, happy music, happy life.

0: Sunshine Radio. Willkommen Mantic. Jetzt dann gerade 8. Mit ganz viel Happy Music, Happy Life. Auch Robin Schulz da bei uns. Schön startet er drin mit uns.
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0: Willkommen im Mantic. Jetzt ist es 8. Das ist Sunshine Radio.
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3: Ich bin Tina Golatrella. Guten Morgen. Die Hitzewelle in Europa hat laut der Weltgesundheitsorganisation WHO bereits hunderte zusätzliche Todesfälle verursacht. WHO-Chef Tedros Ghebreyesus spricht von mehr als 1300 zusätzlichen Todesfällen innerhalb einer Woche. Europa erwärme sich doppelt so schnell wie der globale Durchschnitt. Die Organisatoren des Ruderweltcups auf dem Rotsee ziehen eine positive Bilanz. Trotz Hitze habe es keine größeren Zwischenfälle gegeben, heißt es in einer Mitteilung. Vier Schweizer Boote haben sich auf dem Rotsee für die Finalläufe qualifiziert. Der Schweizer Zweier ohne mit Patrick Brunner und Jonah Block holte die Bronzemedaille. Dass Briefe täglich im Briefkasten landen, das könnte laut Postchef Pascal Grieder bereits in 9 Jahren Geschichte sein. Der vom Bundesrat vorgeschlagene Schwellenwert werde dann erreicht sein, sagte er in der NZZ. Dann könne die Post beim Bundesrat beantragen, die Zustellung nicht mehr täglich vorzunehmen. Die USA und der Iran wollen ihre gegenseitigen Angriffe vor

0: Endlich oben runterkommen bei um die 20 Grad. Es regnet weiterhin jetzt sicher mal noch am Morgen. Es gibt dann auch noch eine Pause dazwischen und am Nachmittagabend dann wahrscheinlich auch noch mal eine Welle, die kommt mit Regen und mit Gewitter. 28 Grad maximal.
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0: Und für euch da, der Nicola Giesing, guten Start euch in die neue Woche.

0: Guten Morgen euch. It will be alright. Sunshine Radio 11 ab 8 startet gut rein mit richtig guter Musik. Happy Music, Happy Life. Oder wie heisst es sonst noch?
1: Voll geil.
0: Ah, voll geil Musik, was haben wir noch?
1: Brutal geil.
0: Also brutal geil, hallo zusammen.

0: Nein, nicht der Weihnachtsmann. Der Regen, 18.80 Uhr. Guten Morgen mit Sunshine Radio. Und wir haben heute Morgen bei Sunshine Radio schon angefangen, Regenbestellungen von euch aufzunehmen. Weil wir wie gefunden haben, es hat gestern so viel, vereinzelt ein bisschen geregnet. Und heute ist es auch im Moment gegangen, bis dann wirklich der Regen gekommen ist. Und es ist noch lange nicht überall jetzt Regen oben runtergekommen. Stand jetzt. Das heisst, ihr könnt, egal ob es schon Regen geht oder nicht, eure Regenbestellung aufgeben via WhatsApp direkt ins Studio 078 9 33 44 21. Mega einfaches Regenschirm-Emoji schicken für eine Regenbestellung. Und wenn ihr schon Regen bekommt, völlig wurscht. Man kann sie auf die nächsten Tage verteilen. Carina hat sich zum Beispiel auch gemeldet.
1: Guten Morgen, da ist Carina aus Hergiswil. Mhm. Und ich würde gerne Regen bestellen. Wir brauchen so sehr. Liebe Grüße.
0: Das war früher heute Morgen und nachher hat sie dann geschrieben. Danke, die Regenbestellung super schnell geliefert worden. Also auch eure Bestellung via WhatsApp 078 9 33 44 21. Das Regenschirm-Emoji schicken. Für eine Bestellung. Für den ersten Regen oder noch ein bisschen mehr Regen. Spielt keine Rolle.

0: guten Morgen, Happy Music, Happy Life. Sunshine Radio an dem Mäntig. Mit ganz viel guter Musik, die uns wach macht, auch Offenbach. Und noch viele mehr bis um 9 Uhr. Willkommen im Mäntig, 29. Runde von dem Juni.
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0: Guten Morgen euch. 1 Minute ab der halben 9 und endlich ist es soweit. Der Regen, der eingesetzt hat, flächendeckend wird es nass mit um die 20, 21 Grad. Später 7 bis 28 Grad maximal. Kühlt also ein bisschen ab. Gibt dann auch am Nachmittag und am Abend nochmal Regen und auch Gewitter.
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0: Und euer Wecker heute heisst Nicola Gysin. Wünsche einen wunderbaren Start in der Mäntig. Hallo zusammen.

Morgen, morgen, 8 Minuten ab der halben 9. Startet gut rein mit Sunshine Radio und ganz viel Happy Music. Why wait to say, at least I did it my way.

9, richtig guter Sound. Happy Music, Happy Life bei Sunshine Radio. Und wenn man Sia nimmt, allein, zum Beispiel mit Give Me Love und David Guetta nimmt, mit Without You zum Beispiel, wenn man jetzt die beiden Künstler miteinander zusammennimmt, dann gibt es genauso guten Sound, wie sie auch einzelne Musik machen. David Guetta und Sia, Beautiful People, jetzt da für euch. 14 vor 9, guten Start euch in die neue Woche. 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

0: Sunshine Radio. Baby's been a long, long time. Mit ganz viel Happy Music für euch nach um 9 Uhr. Loria, den geben wir uns noch. Ja. Feel Good Sound Deluxe. Schön sind ihr da bei uns.
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9: Ich bin Tina Golatrella. Guten Morgen. Die Schweizer Bevölkerung dürfte im nächsten Jahr weniger für Strom bezahlen. Das zeigt eine Umfrage des Verbands Schweizerischer Elektrizitätsunternehmen. Die meisten Anbieter rechnen mit sinkenden Tarifen, weil sie Strom frühzeitig und günstiger eingekauft haben. Die definitiven Strompreise für das nächste Jahr werden diesen September veröffentlicht. Über 4'000 Schülerinnen und Schüler wechseln im Kanton Luzern nach den Sommerferien von der Primar in die Oberstufe. Gut ein Fünftel davon wird das Langzeitgymnasium besuchen, laut der Staatskanzlei ein wenig mehr als im Vorjahr. In der Sekundarstufe besuchen die meisten Lernenden das Niveau A oder B. Im Französisch ist der Anteil an Lernenden im Niveau C leicht höher als im Niveau B. Das US-amerikanische Datenanalyse- und Softwareunternehmen Palantir akzeptiert das Urteil des Zürcher Handelsgerichts im Streit mit dem Online-Medium Republik. Die Republik hat über das Geschäftsmodell von Palantir berichtet. Palantir verlangte dann eine Gegendarstellung. Das Gericht gab Palantir nur in einem Punkt recht und verlangte von der Republik eine Nachbesserung. Das Urteil dürfte nun Mitte Juli in Kraft treten. Der Hantavirus-Ausbruch neigt sich nach Einschätzung der Weltgesundheitsorganisation WHO dem Ende zu. Die Lage bleibe stabil, alle Nachbeobachtungszeiten von Infizierten seien abgeschlossen. Das Hantavirus war auf dem Kreuzfahrtschiff Hondius ausgebrochen. 3 Menschen kamen ums Leben.
0: Regen ist oben runtergekommen, größtenteils. Jetzt schon gibt es später wahrscheinlich schon nochmal eine Ladung bei um die 20, 21.

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2: Ich bin Tina Golatrella. Die Schweizer Bevölkerung dürfte im nächsten Jahr weniger für Strom bezahlen. Das zeigt eine Umfrage des Verbands Schweizerischer Elektrizitätsunternehmen. Die meisten Anbieter rechnen mit sinkenden Tarifen, weil sie Strom frühzeitig und günstiger eingekauft haben. Die definitiven Strompreise für das nächste Jahr werden diesen September veröffentlicht. Über 4'000 Schülerinnen und Schüler wechseln im Kanton Luzern nach den Sommerferien von der Primar in die Oberstufe. Gut ein Fünftel davon wird das Langzeitgymnasium besuchen, laut der Staatskanzlei ein wenig mehr als im Vorjahr. In der Sekundarstufe besuchen die meisten Lernenden das Niveau A oder B. Im Französisch ist der Anteil an Lernenden im Niveau C leicht höher als im Niveau B. Das US-amerikanische Datenanalyse- und Softwareunternehmen Palantir akzeptiert das Urteil des Zürcher Handelsgerichts im Streit mit dem Online-Medium Republik. Die Republik hat über das Geschäftsmodell von Palantir berichtet. Palantir verlangte dann eine Gegendarstellung. Das Gericht gab Palantir nur in einem Punkt recht und verlangte von der Republik eine Nachbesserung. Das Urteil dürfte nun Mitte Juli in Kraft treten. Der Hantavirus-Ausbruch neigt sich nach Einschätzung der Weltgesundheitsorganisation WHO dem Ende zu. Die Lage bleibe stabil, alle Nachbeobachtungszeiten von Infizierten seien abgeschlossen. Das Hantavirus war auf dem Kreuzfahrtschiff Hondius ausgebrochen. 3 Menschen kamen ums Leben. Es geht ein wechselhafter Tag mit Wolken, Sonne, teils heftigen Gewitter und Regen. Das alles bei schwülwarmen 29 Grad.
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3: Ich bin Tina Golatrella. Neue Atomkraftwerke in der Schweiz sind nur mit staatlicher Förderung rentabel. Das zeigt eine neue Studie der ETH Zürich und des Paul-Scherrer-Instituts. Bei den Baukosten in Europa von derzeit 12.000 Franken pro Kilowatt lohne sich eine Investition aber selbst mit staatlicher Unterstützung in 3 von 4 Berechnungsmodellen nicht. Das Luzerner Stimmvolk kann über den Bau des Sicherheitszentrums in Rothenburg abstimmen. Das Kantonsparlament hat den Bau für 276 Millionen Franken genehmigt. Das Sicherheitszentrum soll beim Bahnhof Rothenburg in der Nähe der Autobahn A2 erstellt werden. Darin untergebracht werden die Polizei, ein neues Festnahmezentrum und eine gemeinsame Leitstelle für die Kantone Luzern, Ob- und Nidwalden. Das Wolfsrudel Köpfenberg hat sich auch in diesem Jahr reproduziert. Die Fotofalle im Streifgebiet in Ausserschwitz hat 3 Wolfswelpen nachgewiesen. Der Kanton Schwyz prüft nun mit dem Kanton Glarus ein Gesuch für den Abschuss des Rudels. Der Kanton Schwyz will so größere Schäden an der Landwirtschaft vermeiden und die natürliche Scheu des Wolfs erhalten.
4: Sport.
3: Nazi-Fußballer Silvan Widmer hat beim gestrigen Training gefehlt. Der Nazi-Verteidiger hat Probleme mit der Hüfte und hat sich im Teamhotel behandeln lassen. Beim 4:1-Sieg gegen Bosnien-Herzegowina war Silvan Widmer in der Startelf. Als nächstes spielt die Schweizer Nazi am Freitag im 16. Final gegen Algerien. Es geht ein wechselhafter Tag mit Wolken, Sonne, teils heftigen Gewitter und Regen. Das alles bei schwülwarmen 29 Grad.
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4: Ich bin Dario Jecker. Neue Atomkraftwerke in der Schweiz sind nur mit staatlicher Förderung rentabel. Das zeigt eine neue Studie der ETH Zürich und des Paul-Scherrer-Instituts. Bei den Baukosten in Europa lohne sich eine Investition aber selbst mit staatlicher Unterstützung in 3 von 4 Berechnungsmodellen nicht. Das Luzerner Stimmvolk kann über den Bau des Sicherheitszentrums in Rothenburg abstimmen. Das Kantonsparlament hat den Bau für 276 Millionen Franken genehmigt. Das Sicherheitszentrum soll beim Bahnhof Rothenburg in unmittelbarer Nähe zur Autobahn A2 erstellt werden. Darin untergebracht werden die Polizei, ein neues Festnahmezentrum und eine gemeinsame Leitstelle für die Kantone Luzern, Ob- und Nidwalden. Das Wolfsrudel Köpfenberg hat sich auch in diesem Jahr reproduziert. Die Fotofalle im Streifgebiet in Ausserschwyz hat 3 Wolfswelpen nachgewiesen. Der Kanton Schwyz prüft nun mit dem Kanton Glarus ein Gesuch für den Abschuss des Rudels. Der Kanton Schwyz will so größere Schäden an der Landwirtschaft vermeiden und die natürliche Scheu des Wolfes erhalten.
0: Sport.
4: Nazi-Fußballer Silvan Widmer hat beim gestrigen Training gefehlt. Der Nazi-Verteidiger hat Probleme mit der Hüfte und hat sich im Teamhotel behandeln lassen. Beim 4:1-Sieg gegen Bosnien-Herzegowina war Silvan Widmer in der Startelf. Als nächstes spielt die Schweizer Nazi am Freitag im 16. Final gegen Algerien. Es kann auch gewittern und regnen heute. Das Gewitterrisiko ist in der ganzen Schweiz hoch. Es gibt 27 bis 30 Grad heute.
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2: Ich bin der Dario Jecker. Die Luzerner Polizei ist gestern zweimal an den Reusszopf zum Nordpol ausgerückt. In einer Mitteilung steht, habe ein 18-jähriger Asylbewerber mehrere Leute angepöbelt und Frauen belästigt. Bis die Polizei kam, sei er von mehreren Leuten festgehalten worden. Nachher sei er zur Kontrolle in ein Spital gebracht worden. Der junge Asylbewerber ist dann nochmals zum Nordpol, wo ihn die Polizei nochmal weggewiesen hat. Das Luzerner Stimmvolk kann über den Bau des Sicherheitszentrums in Rothenburg abstimmen. Das Kantonsparlament hat den Bau für 276 Millionen Franken genehmigt. Das Sicherheitszentrum soll beim Bahnhof Rothenburg in unmittelbarer Nähe zur Autobahn A2 erstellt werden. Darin untergebracht werden die Polizei, ein neues Festnahmezentrum und eine gemeinsame Leitstelle für die Kantone Luzern, Ob- und Nidwalden. Endlich ist der Regen da, doch die Gewitter in dieser Woche reichten nicht aus, damit sich unsere Seen und Flüsse von der Hitze und Trockenheit erholen können, sagt Klaus Marquardt vom Wetterdienst Meteo News.
3: Grundwasserpegel sind tief, Bodenseepegel ist tief, Flüsse und also wenig Wasser, weil halt nur noch wenig Schmelzwasser von oben herkommt. Da ist das Pulver diesbezüglich verschossen und von dem her, ich sehe, es steht jetzt einiges an Regen verträgen.
2: Das Problem bei Gewittern sei zudem, dass die trockenen Böden so viel Wasser auf einmal gar nicht aufnehmen können. Damit sich die Böden und Gewässer erholen, bräuchte es über mehrere Wochen hinweg längere Niederschläge. Neue Atomkraftwerke in der Schweiz sind nur mit staatlicher Förderung rentabel. Das zeigt eine neue Studie der ETH Zürich und des Paul-Scherrer-Instituts. Bei den Baukosten in Europa lohne sich eine Investition aber selbst mit staatlicher Unterstützung in 3 von 4 Berechnungsmodellen nicht. Es kann auch gewittern und regnen heute. Das Gewitterrisiko ist in der ganzen Schweiz hoch. Es gibt 27 bis 30 Grad heute.
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2: Ich bin der Dario Jecker. Nur die SVP stellt sich gegen Integrationsmaßnahmen für Personen mit Schutzstatus S. Der Bundesrat will die Erwerbstätigkeit von Personen aus dem Asyl- und Ausländerbereich fördern und ihre Integration gezielt verbessern. So sollen beispielsweise vorübergehend Schutzbedürftige künftig besser in Integrationsstrukturen eingebunden werden. Nur die SVP ist dagegen. Endlich bringen Gewitter Abkühlung nach den heißen, trockenen Tagen. Wegen der langen Trockenphase haben die Seen einen sehr tiefen Wasserstand. Damit sich die Gewässer erholen, seien die Gewitter nicht ausreichend, sagt Klaus Marquardt von Meteo News.
3: Was man noch hat, ist natürlich, dass das, was fällt, ist viel alles auf einmal, also so gewitterig durchsetzt mit hoher Intensität. Und auf trockenen Böden rinnt auch viel oberflächlich wieder weg.
2: Es bräuchte über mehrere Wochen hinweg längere Niederschläge. Die Luzerner Polizei ist gestern zweimal an den Reusszopf zum Nordpol ausgerückt. In einer Mitteilung steht, habe ein 18-jähriger Asylbewerber mehrere Leute angepöbelt und Frauen belästigt. Bis die Polizei kam, sei er von mehreren Leuten festgehalten worden. Nachher sei er zur Kontrolle in ein Spital gebracht worden. Der junge Asylbewerber ist dann nochmals zum Nordpol, wo ihn die Polizei nochmal weggewiesen hat.
0: Sport.
2: Die Schweizer Tennisspielerin Belinda Bencic gewinnt die erste Runde in Wimbledon. Sie gewinnt gegen die Britin Mika Stojsavljevic in 2 Sätzen. Es kann auch gewittern und regnen heute. Das Gewitterrisiko ist in der ganzen Schweiz hoch. Es gibt 27 bis 30 Grad heute.
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2: Ich bin Dario Jecker. Nur die SVP stellt sich gegen Integrationsmaßnahmen für Personen mit Schutzstatus S. Der Bundesrat will die Erwerbstätigkeit von Personen aus dem Asyl- und Ausländerbereich fördern und ihre Integration gezielt verbessern. So sollen beispielsweise vorübergehend Schutzbedürftige künftig besser in Integrationsstrukturen eingebunden werden. Nur die SVP ist dagegen. Endlich ist der Regen da, doch die Gewitter in dieser Woche reichten nicht aus, damit sich unsere Seen und Flüsse von der Hitze und Trockenheit erholen können, sagt Klaus Marquardt vom Wetterdienst Meteo News.
3: Grundwasserpegel sind tief, Bodenseepegel ist tief, Flüsse und alles hat wenig Wasser, weil halt nur noch wenig Schmelzwasser von oben herkommt. Da ist das Pulver diesbezüglich verschossen und von dem her, ich sehe, es steht jetzt einiges an Regenverträgen.
2: Das Problem bei Gewittern sei zudem, dass die trockenen Böden so viel Wasser auf einmal gar nicht aufnehmen können. Damit sich die Böden und Gewässer erholen, bräuchte es über mehrere Wochen hinweg längere Niederschläge. Der Kanton Luzern und die Gemeinden haben beim Streit um die Kosten für Schulhäuser eine Übergangslösung für das laufende und das nächste Jahr gefunden. Der Kanton zahlt zusätzlich 5 Millionen Franken. Hinzu kommt eine Budgetentlastung von 1,5 Millionen für die Gemeinden, heißt es in einer Mitteilung. Der Kanton wollte fast 13 Millionen Franken weniger für Schulraumkosten aufwenden.
0: Sport.
2: Die Schweizer Tennisspielerin Belinda Bencic gewinnt die erste Runde in Wimbledon. Sie gewinnt gegen die Britin Mika Stojsavljevic in 2 Sätzen. Es kann auch gewittern und regnen heute. Das Gewitterrisiko ist in der ganzen Schweiz hoch. Es gibt 27 bis 30 Grad heute.
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0: Und jetzt gibt es alles Wichtige für euch. Es ist 4 Uhr.
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2: Ich bin der Dario Jecker. Die Schweizer Finanzmarktaufsicht FINMA schließt 2 Finanzunternehmen. Die Behörde habe bei der Swiss Fund Management AG und beim BZ Beraterzentrum gravierende Verstöße gegen die Verhaltensregeln festgestellt. Die Unternehmen dürfen ihr Vermögensverwaltungsgeschäft damit nicht fortsetzen. Ein Unbekannter hat in Baar einen Tankstellenshop überfallen und Bargeld erbeutet. Wie die Zuger Strafverfolgungsbehörden mitteilen, bedrohte der Täter kurz vor 22 Uhr eine Angestellte des Tankstellenshops an der Zugerstrasse mit einem Messer und zwang sie, Bargeld herauszugeben. Anschließend flüchtete er zu Fuß. Die Fahndung war bisher erfolglos. Die Polizei bittet um Hilfe aus der Bevölkerung. In der deutschen Stadt Stade in der Nähe von Hamburg sind 5 Menschen durch Schüsse getötet worden. Laut der Polizei gab es mehrere Festnahmen. Auch der mutmaßliche Täter soll gefasst sein. Die Hintergründe der Tat sind noch unklar. Gemäß RTL soll sich die Tat in einer Jugendeinrichtung im Stadtzentrum ereignet haben. Laut Polizei besteht keine Gefahr für die Bevölkerung. Ein heftiges Unwetter im Tirol hat gestern den Zugang zu einem ganzen Tal verschüttet. Die Zugangsstraße zum Kaunertal ist durch Geröll und Schlamm blockiert. Rund 200 Touristinnen und Touristen, die im Tal unterwegs waren, wurden eingeschlossen. Das österreichische Militär hat sie heute mit dem Helikopter aus dem Tal geflogen. In Venezuela kämpfen die Rettungskräfte weiter gegen die Zeit. Auch 5 Tage nach der Erdbebenkatastrophe mit über 1400 Toten erschweren Nachbeben die Suche nach Überlebenden. Am Morgen gab es laut der US-Erdbebenwarte ein Beben der Stärke 4,6 vor der Küste Venezuelas. Zehntausende Menschen werden noch unter den Trümmern vermutet. Wetter sind heute überall möglich. Morgen gibt es dann deutlich feuchtere Luft und schwüle 29 Grad.
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0: Guten Nachmittag euch, kurz nach der 4. Das ist der Montag mit Sunshine Radio und mit mir Nicola Giesen. Schön, sind ihr da bei uns.

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0: Guten Start euch im Feierabend, es ist 5 Uhr.
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2: Ich bin der Dario Jecker. Eine neue Studie der ETH zeigt, dass sich der Neubau von Atomkraftwerken in der Schweiz wirtschaftlich nicht lohnt. Damit sich ein neues AKW finanziell rechnen würde, müssten die Baukosten laut den Forschenden beinahe halbiert werden. Das sei keine Überraschung, sagt Lisa Mazzone, Präsidentin der Grünen.
3: Dass das Parlament so blind entschieden hat, weil die Fakten sind da. Einerseits, man braucht es nicht. Man hat Volksabstimmungen durchgebracht, wo klar gesagt wurde, wir wollen den Weg der Erneuerbaren.
2: Zwar würden neue Atomkraftwerke den Bedarf an Stromimporten im Winter senken, die Studie zeigt jedoch, dass die Schweiz auch dann auf Stromimporte nicht verzichten könnte. In der deutschen Stadt Stade in der Nähe von Hamburg sind 5 Menschen durch Schüsse getötet worden. Laut der Polizei gab es mehrere Festnahmen. Auch der mutmaßliche Täter soll gefasst sein. Die Hintergründe der Tat sind noch unklar. Gemäss RTL soll sich die Tat in einer Jugendeinrichtung im Stadtzentrum ereignet haben. Laut Polizei besteht keine Gefahr für die Bevölkerung. Ein Unbekannter hat in Baar einen Tankstellenshop überfallen und Bargeld erbeutet. Wie die Zuger Strafverfolgungsbehörden mitteilen, bedrohte der Täter kurz vor 22 Uhr eine Angestellte des Tankstellenshops an der Zugerstrasse mit einem Messer und zwang sie, Bargeld herauszugeben. Anschließend flüchtete er zu Fuß. Die Fahndung war bisher erfolglos. Die Polizei bittet um Hilfe aus der Bevölkerung. Mittelgroße Kulturbetriebe im Kanton Luzern können ab August Gesuche um finanzielle Unterstützung einreichen. Wie der Kanton Luzern mitteilt, sollen professionell organisierte Kulturinstitutionen mit überregionaler Bedeutung wie das Jazzfestival Willisau, die Braui Hochdorf oder das Luzerner Kleintheater profitieren. Wetter sind heute überall möglich. Morgen gibt es dann deutlich feuchtere Luft und schwüle 29 Grad.
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0: Willkommen im Feierabend vom Montag, 29. rund im Juni. Mein Name ist Nicola Gysin. Schön, sind ihr da.

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6: Guten Feierabend euch, 6 jetzt mit allem Wichtigen.
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8: Ich bin der Dario Jecker. Eine neue Studie der ETH zeigt, dass sich der Neubau von Atomkraftwerken in der Schweiz wirtschaftlich nicht lohnt. Damit sich ein neues AKW finanziell rechnen würde, müssten die Baukosten laut den Forschenden beinahe halbiert werden. Im Winter wäre aber ein Atomkraftwerk trotzdem wichtig, sagt der Berner FDP-Nationalrat Christian Wasserfallen.
9: Das kann man nicht mit Photovoltaik ersetzen, das liefert im Winter zu wenig, es gibt sonst ausser Gas, die Technologie, die im Winter könnte übernehmen, und dann ist ein Kernkraftwerk deutlich sinnvoller, weil es kein CO2 ausstößt und weil man es viel unabhängiger und flexibler einsetzen kann.
8: Wie die Studie allerdings zeigt, wäre die Schweiz auch mit neuen Atomkraftwerken auf importierten Strom angewiesen. Ein Unbekannter hat in Baar einen Tankstellenshop überfallen und Bargeld erbeutet. Wie die Zuger Strafverfolgungsbehörden mitteilen, bedrohte der Täter kurz vor 22 Uhr eine Angestellte des Tankstellenshops an der Zugerstrasse mit einem Messer und zwang sie, Bargeld herauszugeben. Anschließend flüchtete er zu Fuß. Die Fahndung war bisher erfolglos. Die Polizei bittet um Hilfe aus der Bevölkerung. Mittelgroße Kulturbetriebe im Kanton Luzern können ab August Gesuche um finanzielle Unterstützung einreichen. Wie der Kanton Luzern mitteilt, sollen professionell organisierte Kulturinstitutionen mit überregionaler Bedeutung wie das Jazzfestival Willisau, die Braui Hochdorf oder das Luzerner Kleintheater profitieren. In Venezuela kämpfen die Rettungskräfte weiter gegen die Zeit. Auch 5 Tage nach der Erdbebenkatastrophe mit über 1400 Toten erschweren Nachbeben die Suche nach Überlebenden. Am Morgen gab es laut der US-Erdbebenwarte ein Beben der Stärke 4,6 vor der Küste Venezuelas. Zehntausende Menschen werden noch unter den Trümmern vermutet. Wetter sind heute überall möglich. Morgen gibt es dann deutlich feuchtere Luft und schwüle 29 Grad.
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6: Der Montagfeierabend mit ganz viel Happy Music. Sunshine Radio, mein Name ist Nicola Gysin. Cool, sind ihr da bei uns.

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4: Ich bin der Dario Jecker. Guten Abend. Der einst als Schweizer Elon Musk gefeierte Unternehmer Pascal Jossi ist zu 5,5 Jahren im Gefängnis verurteilt worden. Das Freiburger Wirtschaftsstrafgericht hat ihn wegen Veruntreuung, Urkundenfälschung, Betrug und Brandstiftung für schuldig befunden. Jossi, der Gründer von Swiss Space Systems, sammelte viel Geld mit dem Plan, Menschen auf Schwerelosigkeitsflüge und Minisatelliten ins All zu schicken. Er hinterließ nach dem Konkurs jedoch ein Defizit von mehr als 30 Millionen Franken. Ins All hatte er nie etwas geschickt. Europas größter Elektronikhändler wird voraussichtlich chinesisch. Der chinesische Konzern JD.com hat vom deutschen Bundeswirtschaftsministerium grünes Licht erhalten, Mediamarkt Saturn zu übernehmen. Das teilt die Behörde der deutschen Presseagentur mit. Besiegelt ist die Übernahme noch nicht. Die Europäische Kommission prüft die Übernahme nach vorläufigen Bedenken genauer. US-Präsident Trump ist mit dem Versuch gescheitert, ein Urteil wegen sexuellen Missbrauchs gegen sich überprüfen zu lassen. Der oberste Gerichtshof der USA wies seinen Antrag ab, wie Gerichtsdokumente zeigen. Trump wurde vor rund 3 Jahren in New York verurteilt, weil er vor 30 Jahren eine Autorin angegriffen, sexuell missbraucht und später verleumdet haben soll. Er bestritt die Vorwürfe stets. Der französische Wasserabfüller Bonval Waters hält an seiner Schadenersatzforderung von 1,6 Milliarden Euro gegen Nestlé fest. Das sagt der Bonval-CEO zur Nachrichtenagentur AWP. Der Konkurrent wirft Nestlé vor, Leitungswasser in Flaschen zu verkaufen und dieses als natürliches Mineralwasser zu bezeichnen. Wetter sind heute überall möglich. Morgen gibt es dann deutlich feuchtere Luft und schwüle 29 Grad.
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8: Ich bin Celina Urech. Guten Abend. Bei der Schießerei in der Jugendhilfeeinrichtung in der deutschen Stadt Stade ist die Zahl der Todesopfer auf 6 gestiegen. Laut Polizei hatte die Tat einen familiären Hintergrund. Ein politisches oder extremistisches Motiv wird ausgeschlossen. Bei der Tat sind insgesamt 6 Erwachsene getötet und mehrere Menschen schwer verletzt worden. Der mutmaßliche Schütze wurde festgenommen, ebenso 2 Frauen aus seinem Umfeld, berichtet Focus Online. Die Ermittlungen dauern weiter an. Die Hitzewarnungen sind für weite Teile der Schweiz aufgehoben. Auf der Alpen-Nordseite und im Wallis geht die Hitzewelle damit zu Ende. Zuvor hatte die Hitzewelle an mehreren Stationen einen Rekord aufgestellt. Erstmals wurden dort an 13 Tagen in Folge Temperaturen von mindestens 30 Grad gemessen. Im Tessin und im südlichen Graubünden bleibt es dagegen weiterhin heiß. Dort gilt die Hitzewarnung noch bis Ende Woche. Der Bundesrat will die Wirkung des Gleichstellungsgesetzes schneller überprüfen und zusätzliche Maßnahmen zur besseren Durchsetzung der Lohngleichheit prüfen. Das wurde heute in Bern am Rande des 30-Jahr-Jubiläums des Gesetzes bekannt. Das Gesetz soll vor Diskriminierung, etwa bei Lohn, Beförderungen oder sexueller Belästigung schützen und verpflichtet größere Unternehmen zu Lohnanalysen. Trotz Fortschritten bleibt die Gleichstellung laut den Verantwortlichen unvollständig. Frauen verdienen im Schnitt weiterhin weniger und erhalten tiefere Renten. In der Nacht gibt es vereinzelt Regen oder gar Gewitter. Morgen gibt es dann wieder einen Mix aus Sonne und Wolken und einzelnen Regengüsse. Das bei Temperaturen um die 26 Grad.
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